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1: Hallo und herzlich willkommen, hier ist der Bernd. Ich begrüße euch recht herzlich zu meiner Sendung. Ja, es ist Freitag, 17 Uhr. Wettertechnisch sieht es ja nicht ganz so gut aus, also können wir uns schön hinlegen, Musik hören und einfach mal ein bisschen abschalten. Und dafür ist die Stunde ja eigentlich gedacht. Starten möchte ich jetzt mit Erasure und dem Titel Always. Ja, und jetzt wünsche ich euch viel Spaß und Erholung in dieser Stunde. Ja.

war Snoop Doggy Dogg mit What's My Name, ein Song, der auch selten hier bei uns läuft, aber auch die nächste Band. Die hört man auch nicht mehr so häufig. Es wird mal wieder Zeit, dass sie gespielt werden. Jetzt für euch Scooter mit No Rewind.

Und das waren Fun Factory mit Take Your Chance. Vor ein paar Tagen waren wir auf der Suche nach diversen Tickets und da bin ich dann über den nächsten Künstler gestolpert. Und zwar war das Fancy. Er ist on Tour und es war alles ausverkauft. Und das waren auch gar nicht kleine Hallen, also es war schon ein bisschen was Größeres. Und dachte ich nur so, wow, cool, es gibt auch noch so viele Menschen da draußen, die auf diesen 80er-Jahres-Synthesizer-Sound ja halt stehen, ne? So, und da habe ich jetzt mir mal eine etwas neuere Version rausgesucht. Und zwar hat er sich Pulse Driver mit ins Boot geholt und er hat den Klassiker Slice Me Nice doch ein bisschen verändert. Ich finde ihn recht cool. Gut, an das Original kommt er nicht ran, aber ich muss euch auch mal was Neues präsentieren. So, jetzt hier für euch Fancy mit Pulse Driver und dem Titel Slice Me Nice.

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74, 75. Ein sehr schöner Song. So, wir machen jetzt mit dem Wetter weiter. Heute über Tag. Ja, war es ja wohl richtig geil, wa? Regen, Regen, nichts als Regen. Ja, was soll ich denn noch zu sagen? Hoffentlich wird das morgen besser. Oder auch allgemein am Wochenende. Ich möchte Sonne. Ich möchte 20 Grad mindestens. Gerne auch ein paar mehr. So, heute über Tag war es ja eben halt nicht so schön zum Abend hin. Ja, zieht noch ein bisschen Wind auf. 14 Grad sind da die Höchstwerte. Und morgen am Samstag ziehen Vormittagsschauer durch. Am Nachmittag gibt es einen Sonne-Wolken-Mix. Es treten stürmische Böen auf und die Temperaturen erreichen Höchstwerte um die 17 Grad. Ja, zum Sonntag rüber kühlt das nochmal bis auf 12 Grad ab. Und am Sonntag, ja, da gibt es einen Mix aus Sonne und Wolken. Dabei weht ein böig auffrischender Wind. Die Temperaturen erreichen Höchstwerte um die 19 Grad. Ja, und Montag soll das ja noch ein bisschen besser werden, bevor der Regen wiederkommt. Naja, machen wir das Beste draus, und zwar mit Musik hören. Pet Shop Boys,

Und das war Shaquille Stevens mit Murray Murray. Und das war es jetzt auch schon wieder mit der Sendung mit uns durch den Feierabend hier beim Förderradio. Ich, der Bernd, sage vielen Dank fürs Einschalten und Zuhören. Und ich würde mich freuen, euch nächste Woche am Montag um 17 Uhr hier wieder begrüßen zu dürfen. Jetzt kommt das Abendprogramm. Ich wünsche euch viel Spaß beim Zuhören, euch ein schönes Wochenende und dann bis bald. Euer Bernd. Aber eine Sache habe ich vergessen, den letzten Titel anzukündigen. Und zwar habe ich für euch jetzt rausgesucht, Verspenkler mit Das letzte Lied. Und ja, viel Spaß damit.

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2: Moin und herzlich willkommen hier im Förderradio. Schön, dass ihr dabei seid in der Sendung Augen zu, Ohren auf. Ich bin der André am Mikro. Ja, und heute werden wir uns mal mit Musik, Produktion, Künstler, Künstlerinnen beschäftigen. Und dafür habe ich den Produzenten und Musiker Mark Smith hier eingeladen. Er wartet schon in der Leitung. Aber wie ihr es gewohnt seid, werdet ihr natürlich jetzt erstmal mit einem Song beglückt. Und zwar an guten Tagen mit dem Johannes Oerding. Und was es damit auf sich hat, das erfahrt ihr natürlich auch in der nächsten Stunde. Viel Spaß!

0: Johannes Oerding mit und an guten Tagen. Ja, ich habe schon angekündigt, der Produzent und Mark Smith ist heute in der Sendung hier und den darf ich natürlich gerne heute jetzt begrüßen. Moin Mark.
1: Moin Moin.
0: Ja, herzlich willkommen im Förderradio. Schön, dass du heute da bist. Und ja, wir haben heute interessante Dinge. Ich glaube,

0: zu Anfang war das so das Credo so KI, aber da kommen wir nachher auch noch dazu. Aber vielleicht magst du dich einmal ganz kurz vorstellen, Marc.
1: Ja, na klar. Also ich bin Marc Smith, waschechter Schleswig-Holsteiner in Neumünster geboren. Ich bin Vater, Opa, Musiker, Musikproduzent und Songwriter und liebe das Familienleben. Und das ist eigentlich so das Wesentliche.
0: Ja. Wann hast du denn das erste Mal gemerkt, so Musik ist für mich mehr?
1: Eigentlich ist der klare Effekt, ein Feedback zu bekommen, möglicherweise sogar Applaus, Wertschätzung, der erste Effekt, wo man das Gefühl hat, das könnte mehr werden, weil es mehr werden soll. Und man kann ja ein bisschen was dafür tun, dass es mehr wird. Also wenn die Leute bestimmte Lieder mögen und sagen, oh, das klingt aber toll, könnte man auf die Idee kommen, davon noch ein bisschen mehr zu machen, damit man auch noch mehr Wertschätzung hat. Und dann ist das Kind eigentlich schon in den Brunnen gefallen.
0: Und wie alt warst du denn damals, als du anfingst mit der Musik?
1: Ja, also ich würde sagen, diese Art von Wertschätzung, die ich jetzt gemeint habe, war eher so die auf den ersten Bühnen, das war so mit 17 und 18 im Studio, so diese Dinge. Der Effekt hat aber vorher schon unter Musikern angefangen, wenn man so mit 14, 15 anfängt, die ersten Bands zu haben, in Proberäumen, Schulbands gründet und sowas. Da war es aber dann auch schon so, dass ich es immer schön fand, dass die alle gesagt haben, nee, spiel mal bei uns und so. Und das war irgendwie ganz schön.
0: Ja. Hast du denn damals angefangen, auch Musikinstrumente zu lernen, auch mit dem Singen anzufangen?
1: Ich habe also Gitarre angefangen. Meine Oma hat sich wohl vorgestellt, dass das mir eventuell ein bisschen mehr Ruhe ins Leben bringt. War auch so. Auf einmal war ich ein bisschen mehr in meinem Zimmer und habe gelernt und geübt. Irgendwie konnte ich es ganz gut, aber ich war auch verliebt in diesen Effekt. Ich spiele was und Leute finden es toll. Habe dann immer mehr geübt und letztendlich dann bin ich über Umwege auf Bass gekommen und dann stand in der Schule mal ein Klavier rum, irgendwo stand eine Orgel rum und dann habe ich eigentlich alles immer ausprobiert und bin tatsächlich aber sehr stark bei der Musik hängen geblieben, weil ich mich nie so als Sänger sah, denn ich habe mit Sängern zusammengearbeitet und war eher sowas wie so ein, schon damals eigentlich, musikalischer Leiter, so quasi das schon so ein bisschen der Produzent, der die Fäden zusammenzieht und gerne die Bilder zeichnet, die wir im Prinzip dann kreieren wollen.
0: Ja. Also fängst du schon früh damit an, mit dem Produzieren?
1: Ja, würde ich sagen. Ich glaube, das war nachher auch ein bisschen ärgerlich manchmal für Leute, wenn ich dem Schlagzeuger, obwohl ich selber kein Schlagzeuger bin, sage, nee, spiel doch mal die 16 mit einer Hand, da ein bisschen weniger, da ein bisschen mehr. Da habe ich schon immer ein bisschen rumgeredet. Ich glaube, das fanden Leute ja auch gar nicht immer so super. Aber für mich war es irgendwie eindeutig das, was in meinem Kopf stattfand. Und das war wie so ein Drang. Das musste raus. Ich hatte einfach alle Instrumente immer im Kopf. Ja. Und beim Gesang war es dann so, ich hatte so ein damals sogar relativ erfolgreiches 90er-Projekt, Two Remarks, mit Rainer Kupitz aus Neumünster zusammen. Hatten wir so ein Balladenprojekt und ja, es war dann so, dass er auch immer sehr, sehr viel bewundert wurde, zu Recht durch den Gesang. Und ich war mehr so für die Musik zuständig. Und ehrlich gesagt, irgendwann habe ich gedacht, ich will auch so viel gemocht werden, auch so viel Applaus haben, will ich am runter im Hintergrund sein. Und habe dann gesagt, ich singe jetzt auch. Ja, also ich habe dann später festgestellt, nachdem ich das Vergnügen hatte, mit Mega-Sängern und Sängerinnen zusammenzuarbeiten, dass ich da gar nicht rankomme. Aber es hat dafür gereicht, dass ich mich, sagen wir mal, zeigen konnte und auch da wieder ein bisschen wertschätzen.
0: Wann wurde es denn konkret oder was war denn so der ausschlaggebende Grund, als du denn so in die professionelle Musikwelt gekommen bist? Wie ging es denn da los?
1: Also ich habe 1986 den sogenannten Popkurs in Hamburg gemacht. Das war sehr früh, das ist sehr lange her. Ich war, glaube ich, der zweite oder dritte Kurs. Der berühmte Bands sind auch hervorgegangen. Das fing im Grunde genommen mit Felix Deluxe schon an, Ende der 80er und so weiter. Und ging halt bis Wir sind Helden. Und da kommen ganz, ganz viele, auch jetzt noch bekannte Acts her. Das war wirklich so ein 6-Wochen-Kurs an der Hochschule in Hamburg. Und dort haben dann etablierte Musiker gesagt, Mensch, du bist zwar erst 17, aber du machst das echt gut. Komm noch mal da ins Studio und spiel doch mal. Und dann habe ich das gemacht. Und irgendwie, ich glaube, beim Bass hat es so am beeindruckendsten geklappt. Ist auch irgendwie in Wahrheit mein Lieblingsinstrument. Und dann habe ich dafür auf einmal Geld bekommen. Ja, und nach Familiengründung, was bei mir sehr früh war, schon in der Schulzeit, war klar, irgendwann muss ich was verdienen. Dann habe ich neben meinem Lehrerstudium schon so viel Musik gemacht, dass ich dann gemerkt habe, ich könnte es schaffen, mit Musik meine Familie zu ernähren. Und habe es dann im Prinzip vollzogen.
0: Mhm. Und gab es denn so den Moment, an dem du dachtest, jetzt bin ich jetzt wirklich in der Musikbranche angekommen?
1: Ja, ich würde sagen, die Musikbranche, das war, als ich als Studiomusiker immer mehr berufen wurde. Das funktioniert ja eigentlich ganz einfach. Es ist wie immer im Leben, man liefert irgendwo was Nettes ab oder man ist einfach nur nett, wie auch immer. Auf einmal heißt es, Mensch, du warst doch da, kannst du das bei uns auch mal machen? Und gerade damals, ich sag mal Ende 80er Jahre, Anfang 90er Jahre, wurde man noch ziemlich gut rumgereicht als Studiomusiker. Und dann fängt das irgendwann an sogar, dass es städteübergreifend passiert. Da habe ich dann schon gemerkt, krass, ich kann mich hier ziemlich gut etablieren. Und dann kommt ein bisschen Künstlerkarriere dazu. Und auch die Frage, ob man bereit ist, die Schritte zu tun, um in diesem Musikbusiness nach vorne zu kommen, wie zum Beispiel persönlich zu Radiosender zu gehen, CDs zu pressen, die auf der Straße zu verkaufen. All das, was wir gemacht haben, das hat ja mit Musik machen erstmal wenig zu tun, aber das sind die Dinge, die ich mir überlegt habe, um mehr gehört zu werden. Und ja, wenn die dann klappen, dann ist man irgendwo so drin und dann kommt hier von links und rechts ein bisschen Bewunderung und dann geht es irgendwann vielleicht sogar in den Bereich, wo man auch mal ins Radio kommt. Das war bei mir Mitte der 90er der Fall mit RSH und dann kam NDR und dann kam der erste Hit und dann war man einfach drin, sozusagen.
0: Früher war es, glaube ich, noch ein bisschen einfacher, ne? Oder? Als heute?
1: Naja, also einfacher würde ich sagen, im Sinne von der scheinbaren Konkurrenz, weil man sie ja nicht so mitbekommt. Ich muss ganz ehrlich sagen, das sage ich auch heute immer wieder, wenn ich damals Internet zur Verfügung gehabt hätte, ich glaube, dann hätte ich gar nicht erst so durchgezogen, weil es gibt so wahnsinnig viele und so wahnsinnig viele Gute. Das war ganz schön, dass ich da so in der Münster, da hatte ich so meine Crowd, dann die Leute, die man so kennt und bewundert, da war ein sehr toller Sänger, ein toller Gitarrist, aber ich habe mit denen schon Musik gemacht, das war super, ich gehörte mir schon zugehörig zur Top-Liga in der Münster, das war toll. Nach heutigen Aspekten war das totaler dörflicher Amateurkram,
0: ja.
1: Aber es macht ja nichts, hat sich gut angefühlt und dann traut man sich mal nach Hamburg oder nach Kiel, da geht es dann auch, also ich muss ganz ehrlich sagen, es ist damals ein bisschen mehr abhängig gewesen vom Machen, also das persönliche Machen, aufs Fahrrad setzen, losfahren, jemanden ansprechen, ins Auto setzen. Ansonsten war die Welt aber sehr verschlossen. Ne? Man hat keinen Termin bei Polydor oder so bekommen. Selbst wenn man da hingegangen ist, dann wurde man wieder weggeschickt. Das habe ich einfach live erlebt. Da musste man sich überlegen, wie man es hingeht.
0: Ja. Wenn du heute jetzt auf deinem Weg zurückblickst, was war die wichtigste Entscheidung deiner Karriere, Marc?
1: Also in so vielen Jahren, sagen wir mal so, es gibt ja zwei wichtige Entscheidungen insofern, dass es einmal in die Richtung Karriere geht. Das ist, mich zu entscheiden, das Referendariat nicht zu machen. Ich habe damals Musik und Sport als Lehrer in Kiel studiert. Was gleichermaßen bedeutet ist, jetzt muss ich ja dann mal auch Vollgas geben. Ich glaube, grundsätzlich ist das auch vom Mindset her eben wichtig, eine klare, eindeutige Entscheidung und dem folgen. Sehr intensiv, sehr konsequent und das habe ich gemacht. Ich hatte gute Ausdauer, ich hatte viele Glücksgefühle und dadurch viel Power und war sehr, sehr fleißig und deswegen war das, glaube ich, in die Richtung Karriere die absolut richtige Entscheidung. Es hieß aber, wie man so schön sagt, alles auf eine Karte setzen und zwar wirklich richtig stark. Mit allen Preisen, die man bezahlen muss, mit allen Konsequenzen, die ich auch im Nachhinein nicht alle gut finde, an mir selbst, auch in meinem Umfeld, aber tatsächlich waren es Bausteine, die wir dazu geführt haben, dass ich überhaupt die Chance hatte, diese Karriere, die ich dann genießen durfte, überhaupt zu bekommen. Dann gibt es aber eine zweite Karriere, die eben in die andere Richtung geht und das war mir fast 30 Jahre lang gar nicht möglich, weil mein Mindset nicht so weit war, nämlich die Richtung zurück von der Karriere, die man sie sich vorgestellt hat, nämlich immer höher zu gehen, einfach zu sagen, davon verabschiede ich mich. Also ich muss ehrlich sagen, ich war eigentlich 25 Jahre lang nie glücklich, trotz goldener Schallplatten, Platin Nummer 1 und sonst was. Das war immer ganz schön, aber eigentlich wollte ich ja einen Grammy. So. Und das war für mich alles Durchgangsstation auf dem wahnsinnigen Weg ganz, ganz nach oben, was ich auch immer da in meinem Kopf hatte. Und durch Covid ist das Ganze ja so ein bisschen klein geworden. Also in meiner Laufbahn gibt es wahnsinnig imposante Geschichten, wo ich mit wirklich berühmten Menschen aus Management und aus Künstlertum zusammen war und Chancen hatte, die nahezu unglaublich klangen. Und immer wieder so, jetzt klopfe ich an der Tür ganz, ganz nach oben. Und die letzte Tür war dann eben kurz vor Covid. Da dachte ich wirklich, jetzt ist es A-Liga, also internationale A-Liga. Dann brach aber alles zusammen. Das ganze Musikbusiness hat sich verändert und dadurch bin ich so ein bisschen gezwungen worden, sage ich mal, in meiner Reife auch mich umzustellen, neue Strategie zu finden. Und ich habe mal auf Tipp meines Freundes Sven, der Empathiecoach ist, so ein Empathiecoaching durch, ja, genossen und dann verstanden, dass es auch andere Strategien gibt, um glücklich zu werden. Muss nicht immer der Beste, der Schnellste, der Tollste und Erfolgreichste sein, sondern es geht auch im Kleineren. Dann fing ich auf einmal an, in Kiel ein bisschen mehr mit Künstlern zu machen, mal wieder für RSH was zu machen und eine Hymne für Holstein Kiel und so. Und dann dachte ich so, wow, das macht auch alles Spaß. Ist ja schön. Ach so, ich brauche die ganz, ganz große Bühne, brauche ich gar nicht mehr so sehr, um glücklich zu sein. Und das war total schön. Diese Entscheidung ist eben meiner Meinung nach die zweite wichtige. Die ist allerdings auch daran gekoppelt, dass ich mit meiner Family ein richtig schönes Alternativ-Business habe in Network Marketing, wo ich sage, das gibt mir zusätzliche Einnahmen, die ich dann in der Musikmacherei ganz doll spüre, weil ich viel weniger Druck da habe.
0: Ja.
1: Insofern zwei Entscheidungen.
0: Gab es denn für dich mal so einen Moment, wo du dachtest, ich bin jetzt an einem Punkt, wo ich aufhören möchte?
1: Naja, das gibt die typischen Momente der vermeintlichen Niederlagen, wo einem immer alles doof kommt und vorkommt und es eigentlich man als ungerecht empfindet, dass Dinge nicht klappen. Ich muss ja ganz ehrlich sagen, ich habe so viel tollen Erfolg gehabt, dass ich mich gar nicht beschweren dürfte. Aber tatsächlich als Kreativer ist es einfach so, man hat halt ganz viele Möglichkeiten. Aber es klappen eben nicht viele. Ne? Die meisten denken, boah, so, wow, da geht immer alles gut. Und also so ganz bekannte Leute wie alles, was hier Dieter Bohlen, alles, was er macht, wird zu Gold. Ja, sicherlich gab es mal eine Phase, wo das so schien. Aber auch solche Leute oder noch größere, internationale, nimmt man Max Martin, der hat auch mal 5-6 Jahre gehabt, wo gar nichts war. Und so, das ist immer phasenweise. Und das nimmt man in dem Moment dann aber nicht so wahr, weil man es ja immer persönlich nimmt. Und das ist das Blöde. Man hat halt nicht so die Vogelperspektive. Wenn das einem öfter gelänge als Künstler, dann hätte man viel mehr die Chance, die Dinge, sagen wir mal, sachlicher und relativierter zu sehen.
0: Ja.
1: Es ist oftmals dieser Punkt, dass man persönlich betroffen ist und aus diesem Gefühl heraus will man schon manchmal, sag ich mal, alles hinschmeißen. Aber in Wahrheit eigentlich nicht.
0: So. Weil man es doch irgendwie liebt, oder? Was man macht? Ja,
1: genau. Absolut. Und letztendlich, glaube ich, geht es am Ende auch darum, herauszufinden, was ist für einen selbst tatsächlich der Weg ins Glück. Und es gibt eben kein Rezept dafür. Das ist so, dass wenn man irgendwann in dem Alter sind, wo wir jetzt so sind, ich bin jetzt 57, dann nehme ich den Weg als solches, als Glücksweg einfach an und habe nicht das Gefühl, ich muss ihn irgendwo finden. Und dann relativiert sich alles schon, was passiert. Alles, was passiert, ist wieder eine Chance, damit umzugehen, ob es positiv ist oder negativ. Und tatsächlich ist es so, die meisten denken ja bei Niederlagen an Misserfolg, aber es gibt ja genug berühmte Beispiele von Supererfolg und trotzdem großen Niederlagen. Insofern, das hängt auch gar nicht immer unmittelbar zusammen. Und so nehme ich das, was kommt. Ist es eine Niederlage, kann ich dann mit umgehen und lernen, damit umzugehen? Ist es ein Sieg, kann ich damit auch lernen, damit umzugehen? Vielleicht sogar anders damit umzugehen als im zuvor, wo ich dann vielleicht gemerkt habe, manchmal hebt man doch ein bisschen ab oder ist ein bisschen arroganter oder ignoranter. Und insgesamt muss man das Ganze nicht ganz so hoch stellen, nicht ganz so stark positiv bewerten, wie man es vielleicht braucht, um am Anfang loszulegen. Das ist eben die Reife. Und dann wird das alles ein bisschen cooler. So ein bisschen wie die zwei auf der Flensburger hier, ne, so die beiden Norddeutschen auf der Bank. Ne, so, jo, moin, jo. So ein Auto hatte ich auch mal. Also so, das finde ich schön, diese Vorstellung. So sehe ich mich eigentlich auch.
0: Ja. wir hatten ja zu Anfang gespielt an guten Tagen mit Johannes oder von Johannes Oerding. Ja. Da warst du ja auch lange mit dabei mit Johannes und hast dort mit ihm zusammengearbeitet. Ja. Vielleicht magst du einmal kurz erzählen, wie ist es denn damals zu der Zusammenarbeit gekommen?
1: Also ich habe damals mit Peter Hoffmann, das ist ein erfolgreicher Produzent, zusammen mit ihm an einem Act gearbeitet aus Star Search Kids. Und wir haben zusammen, und wir haben uns so gut verstanden, dass er gesagt hat, ich würde dir gerne mal einen Künstler vorstellen. Ich habe da schon mit 3, 4, 5 Produzenten, die in meinem engeren Kreis sind, was gemacht. Das hat aber irgendwie noch nicht so gefruchtet. Ich könnte mir aber vorstellen, dass ihr ganz gut zusammenarbeiten könnt. Und dann hat Johannes mich besucht. Damals in Neumünster, glaube ich. 2002. Und ehrlich gesagt, um es kurz zu machen, es war so ein bisschen musikalische Liebe auf den ersten Blick. Und für ihn offensichtlich auch mit seiner Persönlichkeit und mit seinen Tugenden, die er hat, im Grunde genommen genug Grund, Gas zu geben mit mir zusammen. Und dann haben wir das im Grunde genommen einfach ganz schnell durchgezogen. Und es hat allerdings noch extrem lang gedauert. Viele haben Johannes gar nicht diesen Erfolg zugetraut. Ich habe das schon vor 25 Jahren gesagt, dass er einer der Größten wird. Ich habe es einfach im Gefühl gehabt. Er für sich glaube ich auch, aber das darf man ja immer nicht so sagen. Aber tatsächlich ist das auch geil, dass er diesen Drive hatte. Aber die Plattenfirma haben erstmal abgelehnt und ja, vielleicht haben wir auch Musik gemacht, die noch vor unserer Zeit war. Und da brauchten wir erstmal ein paar Jahre. Dann hat er auch den Popkurs gemacht. Habe ich ihm dann so ein bisschen hinvermittelt und dann hat er wieder einen neuen Kreis bekommen. Dann spielte er bei der Soul Lounge und ich habe einen richtig tollen Co-Produzenten mit dazu geholt, Sven Bünger, der damals auch ein super guter Freund war und das war auch ein ganz wichtiger Aspekt und so hat dann im Grunde genommen Johannes meiner Meinung nach auch die Chance gehabt, in einem sehr guten Umfeld, dann vor allen Dingen mit einem Indie-Label, mit einem Menschen, der heute noch sein Manager ist, damals mit dem Sohn von Eckhard Gundel, der im Prinzip Johannes, sag ich mal, so unglaublich fand und es auch nicht glauben konnte, dass die Major-Firmen ihn gar nicht pushen wollten, hat er dann einfach gesagt, ich mach das jetzt. Und wir waren dann ein richtig gutes Team ein paar Jahre lang und haben halt durchgehalten. Und ehrlich gesagt, bei der Güte und der Qualität des Künstlers war ich einfach auch letztendlich irgendwann sogar froh, dabei zu sein. Und da verändern sich die Verhältnisse irgendwann. Und dann habe ich halt 6 Alben mitproduziert, viele Songs mitkomponiert und durfte im Prinzip diese Mega-Reise in den großen Erfolg bis hin zu an guten Tagen genießen. Das ist schon richtig schön.
0: Also eine tolle Songs auch in der Zeit auch entstanden.
1: Ja, auf jeden Fall.
0: Mhm. Wir hören noch mal ein bisschen Musik. Du hast ja ein bisschen was rausgesucht, was du mir geschickt hast. Und da habe ich jetzt zum Beispiel Dala Jade, Two of You.
1: Dala Jade heißt sie aus London.
0: Ach so, okay.
1: Ich bin ja immer jemand, der gerne Talente zeigt. Es ist eine, die ich kennengelernt habe, auch eine lustige Geschichte, vielleicht eine lustige Background-Geschichte. Ich bin nach Thailand gerufen worden in ein Studio zu einem Songwriting-Camp und das war ein sehr exklusives Songwriting-Camp, denn das war eins von Simon Cowell von X-Factor und ich weiß gar nicht, ob man das genauso an die große Glocke hängen dürfte, aber letztendlich ist es auch wurscht, weil das ist die Wahrheit. Simon Cowell hat also manchmal diese ganz tollen Talente vorher schon abgefischt und gar nicht erst in die Sendung geschickt, sondern gesagt, ich finde das so super, was du machst, du musst erstmal auf ein Songwriting Camp und du kriegst richtig geile Songs. Und da war ich dann dabei und dann war sie als 18-Jährige auch mit dabei und 20 Künstlerinnen, die haben wir sozusagen in einem Team von vielleicht 8 professionellen Songwritern, also richtig Typen, die auch welche jetzt geschrieben haben, so wie waren dabei. Und die war eine, wo ich gedacht habe, das könnte nochmal eine richtig große Nummer werden. Und habe dann tatsächlich es auch geschafft, mit dem Studiobesetzer zusammen, Ex-Sony-CEO, sie zu managen. Und dann haben wir losgelegt. Und dann kam halt Covid. Und dann hat sich das leider so ein bisschen erledigt mit der kontinuierlichen Betreuung. Aber sie hat trotzdem einen Weg gemacht. Ich bin ein bisschen traurig, dass das 2, 3 Jahre zurückgeworfen wurde, aber ich mag sie immer gerne noch präsentieren, wo es nur geht, weil sie einfach eine unglaublich tolle Stimme hat. Und ehrlich gesagt ist bei diesen jungen Künstlern auch immer ein bisschen für mich die Möglichkeit, selber ganz jung zu produzieren. Da darf ich mir mal einbilden, ey, ich kann noch moderne Sachen.
0: Okay, dann hören wir doch einfach mal rein.
1: Ja.

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1: Ja, heute habe ich hier den Produzenten und Musiker Mark Smith. Hier auch aus Schleswig-Holstein hier zu Gast im Förderradio. Nochmal alle, die jetzt zugeschaltet haben, nochmal herzlich willkommen. Mark, wir haben ja schon so einiges auch gehört und so jetzt das Motto jetzt Künstler entdecken. Du hast ja schon mal kurz mal angesprochen jetzt. Wie gehst du da vor, wenn du jetzt zum Beispiel einen jungen Künstler oder Künstlerin vor dir hast und was passiert dann da, so die ersten Momente oder Stunden?
2: Also, ich muss sagen, grundsätzlich ist es so, dass jemand, der so wie ich oder wie vielleicht eigentlich alle Kreativen, sehr empfindsam sind, was eben Gefühle und die Dinge, die Gefühle auslösen, anbelangt. Also, man hört eine tolle Stimme und ich denke sehr oft, oh, das ist so super. Und mir kommen tatsächlich auch oft die Tränen, also wirklich, wenn ich scroll durch Insta und höre was, guck was und hey, fang an zu heulen, weil ich so toll finde, immer noch, auch nach 40 Jahren. Und das ist eine kleine Falle sozusagen. Und mit den Jahren habe ich dann gelernt, worauf es tatsächlich ankommt. Das gucke ich mir natürlich mittlerweile oder auch seit einiger Zeit ein bisschen eher an. Und das sind im Grunde genommen eher charakterliche Dinge, die Persönlichkeit, die Erziehung, die Tugenden, die man mitbringt. Neben dem Talent, denn ich habe festgestellt, es gibt wahnsinnig tolle Talente, aber wenn das oftmals basiert ist auf extremen Lebenswegen und die sind manchmal nicht vereinbar mit dem, wie man selbst, sage ich mal, leben kann oder will. Na, manche Leute brauchen was, was man denen gar nicht geben kann und wenn man das erst auf einem halben Weg feststellt, dann hat man meistens ein Problem. Und da bin ich ein bisschen, in Anführungsstrichen, schlauer geworden und gucke mir das vorher an. Und da gibt es profane Dinge wie, ist jemand pünktlich alleine, fleißig, empathisch, offen, lernwillig, besteht er auf seine Meinung oder kann man mit ihm auch positiv diskutieren? Ist es jemand, der standhaft ist oder jemand, der im Wendehals ist? Und da merke ich schon, das basiert alles im Prinzip auf der Tatsache, hat eine tolle Stimme oder schreibt tolle Lieder. Das muss bei allen schon in gewisser Weise sowieso da sein. Ne? Aber diese Persönlichkeitsdinge sind meiner Meinung nach fast noch die wichtigeren. Und bei so einem Künstler wie Johannes zum Beispiel, wo ich sage, extrem krass gut, aufgewachsen in einer tollen Familie, sehr viele tolle Dinge gut mitbekommen. Das ist dann die ideale Kombi. Und ich habe aber auch jetzt jüngst wieder so einen Fall gehabt. Vor 3-4 Jahren habe ich mal als Juror bei Rock Antenne eine Band namens Grell küren dürfen zum Sieger. Die haben dann mit mir angefangen zu produzieren und über kleine Annäherungen haben wir eine Vereinbarung gemacht, dass wir sozusagen mal 2-3 Jahre zusammengehen. Und das ist auch passiert. Das habe ich genossen. Und deren Haltung, das ist eine Band aus der Münze, das war auch ganz schön. Mit 1-2 der Eltern habe ich sogar Schulzeiten verbracht, da war eine richtige romantische Verbindung. Das war ganz schön, insofern festzustellen, dass die auch ein sehr gutes Umfeld haben, gute Erziehung haben, gute Werte haben. Aber die waren auch sehr fleißig und der Sänger ist ausnahmemäßig talentiert. Der Gitarrist schreibt richtig krasse Riffs, der Schlagzeuger spielt mega Schlagzeug. Also da sind alle Ingredients da, was man braucht, aber jetzt heißt es eben durchhalten und jetzt ist unsere Zusammenarbeit im Prinzip sogar schon da angekommen, dass ich eigentlich gar nichts mehr mache, weil die auch alleine arbeiten wollen und auch alleine laufen können. Das Baby hat laufen gelernt und jetzt lässt man die laufen und ich beobachte so und merke, krass, die kriegen jetzt noch mehr wieder ihre eigene Note und ich gönne denen einfach jetzt jeden Erfolg und hoffe auch, dass sie mal ganz, ganz erfolgreich werden. Dann habe ich vielleicht auch noch ein bisschen Freude in meinem Herzen, dass ich wieder meine gute Nase bewiesen habe.
1: Tut das nicht manchmal auch so ein bisschen weh, wenn man man begleitet die Musiker und irgendwann sagen sie so, okay, jetzt möchten wir doch unsere eigenen Sachen machen. Schön, Marc, dass du uns begleitet hast. Ist das nicht so ein bisschen auch Wehmut nachher, so die einfach ziehen zu lassen?
2: Also ich bin ehrlich, das ist schon so und da hat jeder vielleicht auch nochmal sein eigenes Päckchen mitzutragen. Also mir tut das in so einem Moment schon weh, persönlich. Aber das hat auch was mit meiner eigenen Biografie zu tun. Ne? Viele Heime, Schulen, so ein bisschen dieses Gefühl, weggegeben zu werden, nicht angenommen zu sein und so. Da ist es mir vielleicht nochmal extrem wichtig. Aber nüchtern betrachtet und aus der Vogelperspektive ist das ein normaler Ablauf. Was mich manchmal sagen wir mal, traurig macht, ist, dass dieser Zeitpunkt des Abnabels oftmals in einem negativen Sound passiert. Das muss es gar nicht. Ich finde, man kann sich auch zusammensetzen und sagen, jetzt haben wir eigentlich im Grunde genommen was erreicht zusammen und wir würden uns gerne zum Beispiel alleine weiterentwickeln. Oder ich selber würde jetzt zum Beispiel sagen, ich wäre für Grey gar nicht mehr der richtige Produzent, weil ich merke, sie wollen woanders hin und können das auch richtig geil. Und jetzt würde ich vielleicht eher so in der Strategie und in der Positionierung beratend tätig sein. Aber das ist der Lauf der Dinge. Nur was ich mir manchmal bei Menschen wünsche, ist aber bei jüngeren Menschen nicht immer ganz einfach, ist eben den Abstand auch zu haben und dann cool zu bleiben und einfach vernünftig miteinander zu reden. Das wäre im Grunde genommen das, was ich mir bei vielen Künstlern, aber auch manchmal bei mir selbst wünsche. Das ist aber wahrscheinlich auch nicht ganz einfach als Mensch.
1: Nee, das stimmt.
2: Ja, ist eben so.
1: Marc, du hast ja schon angesprochen, die Gruppe Grell aus Neumünster. Flutlicht ist ja ein Song, den du auch gesagt hattest, Mensch, den können wir gut spielen und den sollen wir natürlich auch spielen. Möchtest du noch irgendwas hinzufügen zu Flutlicht?
2: Nee, ich kann einfach nur ehrlich gesagt sagen, also Flutlicht war jetzt so einer der Songs, die ich am Anfang sehr mit beeinflusst habe. Da kommt schon die Basis von Grell raus, geile Riffs, super Sänger, kommerzielle, also catchy Melodien, da ist alles da, was man braucht. Ich finde ihre neuen Songs, da bin ich jetzt dann, also bei den ganz neuen bin ich gar nicht mehr dabei, aber es gibt noch so ein paar andere, die auf der Spotify-Liste sind, bin ich auch schon dabei, die sind noch ein bisschen verrückter, aber ihre ganz neuen Songs sind noch intensiver, noch rockiger, finde ich auch super. Ich würde allen empfehlen, mal Grell weiter durchzusteppen, weil ich glaube letztendlich, es wird in 2-3 Jahren soweit sein, dass man die Band nachhaltig und im Allgemeinen immer mehr kennt. Und mich würde es auch freuen, weil ich dann da auch mal wieder eine kleine Idee habe.
1: Okay, dann legen wir mal los.

0: Tja, Marc, hast du nicht zu viel versprochen. Coole Band.
1: Sehr schön, danke.
0: Ja, den richtigen Song zu finden für Musiker oder Musikerin, da gehört ja auch eine Menge Fingerspitzengefühl dazu oder auch den Künstler zu kennen. Wie gehst du denn davor, wenn sie zu dir kommen und dann anklopfen und dann sagen, Mensch, können wir zusammenarbeiten? Wie gehst du davor?
1: Da würde ich unterscheiden zwischen zwei Phasen. Die eine ist die Mark-Overall-Phase, das, wo ich mir überlegt habe, was am besten passen könnte und den Weg auch frohen Lockens und mit viel Power und möglicherweise auch mit viel Können dann zu Ende gebracht habe. Und manchmal waren die Leute sehr überrascht, wie schnell das ging, wenn ich mich dann so einfach eine Nacht dann eingeschlossen habe und die am nächsten Tag einen fertig produzierten Song bekamen. Die zweite Phase ist die, wo ich jetzt vielleicht auch durch das Empathie-Coaching gelernt habe, dass es ganz viel wert ist, dass wenn von Künstlern die, sage ich mal, Intentionen kommen. Das geht sogar so weit, dass ich teilweise heute nicht mal das Instrument spiele, was ich in Anführungsstrichen angeblich viel besser spiele und man es ja dann mal schnell einspielen könnte, sondern ich möchte gerne, dass der Künstler das macht. Selbst wenn es, ich will jetzt mal nicht undespektierlich werden, aber selbst wenn es so ein bisschen krüppelig wäre, weil es ist dann authentisch, es ist deren und sie werden es viel, viel schöner in Erinnerung haben, auch wenn sie vielleicht begeistert sind, wenn dann Mensch wie ich denen hilft, ihre Träume wahrzumachen, aber das ist ja nochmal eine ganz andere Geschichte, sondern erstmal ein Beat aufzunehmen. Ich glaube, es ist ganz wichtig, dass die Menschen, wenn sie ihre Gefühle ausdrücken, möglichst viel von sich da reinbringen. Und wenn sie ein Instrument spielen, auch wenn es nicht Top-Level ist, sollen sie es unbedingt tun. Und bei den Melodien helfe ich bei den letzten 10-20% und hoffentlich sogar nur den letzten 5%. Und ich nutze gerne alle Ideen, die kommen. Früher war es halt so, ich habe viele Ideen, habt ihr Lust, das mitzumachen? Ja, und so ein Menschen mit so einem Drang, und dann schon ein bisschen was erreicht, dem folgt man dann auch. Und dann ist das so eine selbstprophezeiende Marschroute, die man immer weitergeht. Ne? Ja, der macht das gut, das macht das immer gut und das bringt ja auch was. Und dann geht man immer weiter, immer weiter. Und irgendwann habe ich dann mal sogar ganz berühmte, tolle Musiker gehabt. Also mein Trauzeuger ist Jost Nickel, Schlagzeuger bei Jan Delay zum Beispiel. Der hat mir dann mal, war ich so Mitte 30, gesagt, du spielst mit den tollsten Musikern. Aber ich habe jetzt schon öfter mal gehört von denen, richtig Spaß macht das nicht. Ne? Die respektieren dich alle, die finden alle, du bist ein krasser Typ, aber so richtig Spaß macht es nicht, weil du lässt denen kaum Luft zum Atmen. Mhm. Das war für mich ein Eye-Opener. Bis es jetzt soweit so ist, dass ich sage, ich freue mich, wenn da ganz viel von denen kommt und mein Drang, mich da selbst zu verwirklichen, ist tatsächlich, der geht eigentlich gegen Null. Meine Selbstverwirklichung sehe ich dadurch, dass ich jetzt Medium der Künstler bin und da muss halt was kommen, damit es ein richtig geiles Ergebnis wird, was bewirken kann. Und wenn nicht so viel kommt, ist es trotzdem vielleicht ein schönes Ergebnis, was eben für den Künstler ein tolles Gefühl bringt. Und manchmal spielt das Leben ja auch verrückt und man denkt gar nicht, dass das was Tolles ist und dann wird super. Und manchmal denkt man, das ist das Beste, was man je gemacht hat und es passiert gar nichts. Das macht auch nochmal viel, viel cooler als früher, wo man immer einen ganz großen Erfolgsdrang hatte.
0: Und wenn sie jetzt zum Beispiel zu dir kommen und es waren junge Musiker und sagen, hier Mensch, Marc, ich habe da die tolle Idee und ich möchte das. Und du merkst, das ist vielleicht nicht so die richtige Richtung. Gehst du denn auch nochmal schon mal vor und sagst, Mann, nee, also versuche das mal, die Musikrichtung?
1: Da gibt es wieder diese zwei Phasen. Der Marc mit Mitte 20 bis Mitte, Ende 30 hätte gesagt, sehe ich überhaupt nicht für dich. Thema Deutsch oder Englisch zum Beispiel. Mhm. Englisch, ganz ehrlich, gar nicht. Also, und dann kommt man wieder mit seinen tollen Dingen, die man selbst gemacht hat. Ich war so oft in Amerika, da haben so viele Leute es versucht, bringt eh nichts. Mach's mal schön hier in Deutschland, hast du weniger Leute. Auch ne, tolle Argumente auch noch bringen, damit der Künstler sich noch schlechter fühlt. Also das ist eigentlich total bescheuert. Aber dann hat man halt so sehr den Drang, Recht zu haben und Recht haben zu wollen, dass man es quasi durchdrückt. Und das ist eigentlich blöd. Ich habe es im Grunde genommen sehr, sehr spät erst gemerkt, dass das anders auch schön ist. Und dem Wunsch zu folgen und dann vielleicht mal zu fragen, könntest du dir auch vorstellen? So, ja. Und wenn dann jemand sagt, ja, dann könnte man noch sagen, hättest du Lust, das mal auf eine gewisse Art zu machen? Ja. Würdest du das auf dich zukommen lassen wollen oder hast du da spontan Ideen zu? Und dann auf einmal merken die, ah, okay, ich könnte jetzt kreieren. Und dann bin ich auch geduldig, ne, während ich vielleicht so Sachen im Kopf habe oder eine Marktantwort, die halte ich dann lieber zurück und gucke, ob was kommt, in dem Wissen, dass ich immer was reingeben könnte, aber es ist noch schöner, wenn von da was kommt. Ja, und dann, wenn am Ende es heißt, boah, ich habe noch nie Deutsch gesungen, aber das fühlt sich hier richtig schön an, dann ist das toll. Aber es kann auch mal sein, wie, ja, ich habe es gern versucht, aber es ist immer noch nicht das Richtige. Und dann ist das auch in Ordnung. Es ist wieder eine Erkenntnis, die in die richtige Richtung führt. Mhm.
0: Ja. Und auch so eigene Texte, bringen die dann das auch teilweise mit?
1: Ja, die bringen oft eigene Gedanken und Texte mit. Und es ist ja so, also ich bin weit weg von diesen Werten, gut, besser, schlecht, funktioniert, funktioniert nicht, weil ja das Leben zeigt, es ist Wahnsinn, was für Dinge erfolgreich oder nicht erfolgreich werden, was man anders eingeschätzt hätte. Deswegen würde ich jetzt mal die Wertung rausnehmen. Aber es gibt natürlich, sagen wir mal, sowas wie Systeme. Also wenn jemand kommt und sagt, ich habe hier 8 Parts in meinem Song, dann ist es wahrscheinlich schwieriger, auch wenn es Bohemian Rhapsody und Music Was My First Love gibt, als wenn man nur 2 oder 3 Parts hätte. Und wenn der Song 5 Minuten lang ist, ist es wahrscheinlich heutzutage auch schwieriger, als wenn er nur 1,5 Minuten lang wäre. Aber man kann es trotzdem versuchen. So, also ich bin auch ein bisschen eher da, um zu sensibilisieren. Und beim Texten ist es auch so, vielleicht eine ganz lustige Geschichte dazu. Ich habe mal die Chance gehabt, mit einem 2-fachen Grammy-Gewinner, Michael Garvin, der hat Waiting for Tonight geschrieben und als 19-Jähriger einen Grammy für Never Give Up on the Good Things für George Benson bekommen. Und ich habe mich sehr mit ihm angefreundet. Wir haben damals in Amerika gearbeitet. Und dem wollte ich erzählen von der Schwierigkeit, der Deutschen Englisch zu texten. Und habe dann Modern Talking zitiert. Und wollte ja eigentlich ein bisschen despektierlich darüber reden. Ja, dann kommt dann sowas wie, you're my heart, you're my soul. Mhm. Dann sagt er, oh, that's nice. Und ich so, ups. Und das war auch wieder ein Eye-Opener. Und er hat gesagt, was ist denn? I will always love you. You're beautiful. Das sind die schönsten Dinge. Und das ist dann so, wo man wieder aufwacht. Ne? Irgendwann in meiner Anfängerzeit haben irgendwelche tollen, sind vielleicht Studiomusiker, intelligenten, kreativen gesagt, nee, das ist zu billig, das ist zu cheesy, das kann man nicht machen. I love you, das geht gar nicht. Ja, und dann hat man denen gefallen wollen, folgt dem und auf einmal ist das so eine komplette Marschroute. Ne? Mhm. Und wenn damals vielleicht jemand gesagt hätte, nö, wieso, du kannst immer gehen auf Stehen und Geld auf Welt reimen, das ist alles kein Problem. Das habe ich halt immer erstmal versucht zu vermeiden, aber es scheint ja auch erfolgreich zu sein. Insofern ist es wieder ein Resultat aus der eigenen Prägung und deswegen bin ich immer ganz gespannt, was kommt von denen und dann biete ich manchmal Alternativen an oder ich frage, ob sie sich Alternativen vorstellen können, lasse überlegen. Und dann kommen die auch oft auf Alternativen. Und meistens finden die das sogar noch dann schöner, weil es auch ein bisschen neuer ist und das Neue finden wir toll.
0: Und wie ist das so mit Texten, aber auch mit Melodien? Manchmal hat man ja, wenn man Texte schreibt, ja vielleicht eine Melodie auch im Kopf.
1: Ja.
0: Passiert denn da auch so einiges dann im Studio?
1: Auf jeden Fall. Mein kleines Problem ist eigentlich ein Luxusproblem, dass ich immer direkt sofort Melodien im Kopf habe. Ich bin eigentlich total ein Melodiemensch. Und jetzt ist es auch noch so, dass ich ein paar Hits hatte und irgendwie auch bekannt dafür bin, dass ich immer gute Melodien im Kopf habe oder so. Dann verselbstständigt sich das mal wieder. Das wird dann wieder so genährt. Ne? Man, ich bin Melodietyp, ich kann Hitmelodien. Und das ist dann eventuell genau der Fall, wo andere Menschen mit anderen Melodien es schwer haben, gegen anzukommen. Es ist wieder diese Phase der Marxischen 20 und 40. Heute genieße ich es, Melodien im Kopf zu haben, die nicht aber gleich zu äußern und mich daran zu freuen, was es für andere Melodien gibt und die auch tatsächlich ernst zu nehmen, wahrzunehmen und dann im Prinzip denen auch mal Raum zu geben und dann vielleicht mit ein paar kleinen Gesetzgültigkeiten, die es wäre nicht schlecht, wenn du das hier wiederholst, weil das ist dadurch ein bisschen einfacher, sich dran zu erinnern. Das könnte bei einem Hit ganz hilfreich sein. Und wenn das reicht, damit jemand sagt, ja, dann lass uns das doch so machen, dann freue ich mich. Und wenn jemand sagt, ja, aber genau deswegen will ich das nicht, weil die Angst ist, zu cheesy zu sein, dann würde ich sagen, das ist für mich auch okay. Und das ist natürlich eigentlich für mich der beste Weg. Es soll immer von den Künstlern auskommen, aber ich selber kann bereichern ohne Ende.
0: Mhm. Ja. Dann kommen wir ein bisschen zur Musik und zwar 10.000 Fragen heißt der Song.
1: Ja.
0: Und 10.000 Fragen hätte ich auch an dich, aber das schaffen wir heute nicht. Aber die Sängerin Janet Biedermann singt das. Wie kam es denn dazu, zu der Zusammenarbeit?
1: Ja, das, den Song habe ich auch ausgesucht, weil es eine Sache ist, die mich immer sehr umtrieb. Ich habe die Möglichkeit gehabt, früher ja in ganz vielen tollen Riesenstudios zu arbeiten, ne? Also auch so in London, Paris und weil ich öfter mal Orchester aufgenommen habe, auch in solchen großen Studios. Und dann kam endlich mal wieder nach langer Zeit, ich glaube sogar während der Corona-Zeit, der MDR suchte einen Jahressong, einen Jahresabschlusssong. Und hat mich dann gefragt, und die haben sich Janet Biedermann vorgestellt als Sängerin. Und da gab's die Idee noch gar nicht. Aber ich habe dann rausgefunden, dass Janet Biedermann diesen Song von Natasha Bedingfield in Englischen, im Original, so toll findet. Und da habe ich einfach gesagt, wie wär's denn, wenn wir den in Deutsch machen? Und das war für sie aber erstmal komisch. Und ich habe dann gesagt, ich würde gerne mal einen Aufschlag machen. Ja, und dann habe ich den Text geschrieben. Tatsächlich bin ich sogar ein bisschen stolz drauf. Ich habe dann nochmal den Johannes geschickt, so als, sag ich mal, nochmal Gütesiegel. Ist das wirklich okay? Er war auch, ja, ich weiß jetzt nicht, begeistert, aber er sagte, ey, ist richtig geil. An ein, zwei Stellen würde ich vielleicht noch das so machen. Und so konnte ich dann Janett sagen, die Johannes auch sehr mochte und sehr respektierte, ich habe das Ding geschrieben, ich habe es einfach schon mal ein Demo aufgenommen und Johannes fand es auch richtig gut. Und das war der Door-Opener. Und dann hat sie sich darauf eingelassen, dann fand der NDR das klasse und dann habe ich aber dann auch gesagt, dann würde ich es auch gerne mit echtem Orchester aufnehmen und ich arrangiere das einfach gerne. Ich mag diese Emotionalität und ja, und dann Janett hat das toll gesungen und das war eine schöne Zeit. Es gibt Videos mit Maske beim NDR-Studio mit Orchester, wie ich da so drin bin bei der Aufnahme und das war einfach eine tolle Erinnerung und deswegen habe ich diesen Song ausgesucht.
0: Okay, dann legen wir mal los.

0: Ja, Marc, ein toller Song. Ich liebe es ja auch mit Orchester. Also auch wenn so Songs kommen, Rock, Pop und so, und auf einmal spielt das ein Orchester. Ich finde das immer total genial. Also der Song klingt gleich kräftiger teilweise. Es ist ja genial. Ich möchte gerne noch mal kurz eine Schnellfragerunde mit dir starten, Marc.
1: Gerne.
0: Songwriting oder Produktion?
1: Songwriting.
0: Studio oder Bühne?
1: Studio.
0: Text oder Melodie?
1: Melodie.
0: Analog oder digital?
1: Digital.
0: Vinyl oder Streaming?
1: Vinyl.
0: Gitarre oder Klavier?
1: Gitarre.
0: Morgens oder nachts schreiben?
1: Morgens.
0: Alleine oder im Team?
1: Team.
0: Bauchgefühl oder Zahlen?
1: Bauch.
0: Talent oder Disziplin?
1: Ah, die Kombi, sorry. Im Zweifel würde ich mich entscheiden für Talent. Der Romantiker in mir.
0: Okay. Und Lieblingsinstrument?
1: Was?
0: Größter Ohrwurm.
1: Größter Ohrwurm für mich oder jemals selbst gemacht? Warte mal. Für mich größter Ohrwurm? Nee, das kann ich so nicht sagen. Weiß ich nicht. Also der Ohrwurm muss ja nicht mal von einem Qualitätsmerkmal in Richtung gut sein. Es gibt ja auch Songs, die ich im Ohr habe, wo ich immer denke, warum habe ich den im Kopf?
0: Ja, dann vielleicht fällt dir da einer ein.
1: Also einer der größten Ohrwürmer, live is life.
0: Genau, den.
1: Scheiße, du bist der so in meinem Kopf. Wahnsinn, aber der ist einfach richtig gut.
0: Genau.
1: Der ist nicht. Ich hätte selbst geschrieben. Nee, eigentlich nicht. Ich hätte andere Songs lieber geschrieben.
0: Genau. Ja, dann, das ist schon die nächste Frage. Ein Song, den du gerne selbst geschrieben hättest.
1: Auch wirklich. After the Love is Gone von Earth from Empire.
0: Okay. Ein Künstler oder eine Künstlerin, mit dem du unbedingt noch arbeiten möchtest.
1: Ui.
0: Schwer, ne?
1: Ja. Ui, jetzt wollen ja Menschen am liebsten bekannte Leute hören, mit denen ich, das ist eine

0: gar nicht. Und es ist einfach Gehaue und Gesteche. Und ein bisschen habe ich es ja schon, ich war ja schon in dem Ranking auch sehr, sehr weit oben. Das ist eigentlich gar nicht so sexy, wie man sich das immer vorstellt. Oh, das wäre mal toll mit dem oder dem. Mhm. Insofern würde ich sagen, ich arbeite wirklich am liebsten mit ganz neuen, unbekannten Künstlern. Aber es gibt, während ich rede, fällt mir einer ein, den ich liebe, meine neueste Entdeckung. Mit dem würde ich wirklich sehr gerne mal selbst arbeiten. Ich werde es wahrscheinlich auch das nicht schaffen, aber Ethan French. Einmal googeln oder auf Insta. Wahnsinnig toll, ging in letzter Zeit auch ziemlich viral. Jacob Collier folgt ihm, John Mayer folgt ihm. Es ist wirklich ein wahnsinnig tolles musikalisches Talent, wo ich dann mich persönlich mega wohlfühle, weil er wirklich Musik macht, wo ich das Gefühl habe, boah, das ist ja genau das, wie ich es früher gespielt habe, nur noch in geil. Hm. Also,
1: ja. Und ein absolutes No-Go im Studio?
0: Drogen.
1: Okay. Ja, KI, Freund oder Feind? Schwierig, ne?
0: Nee, das kann ich so. Das muss ich differenzierter beantworten. Wenn ich die Chance dazu bekomme, würde ich sagen, können wir das vertagen. Aber erstmal Freund. Mhm. Weil ich finde Feind grundsätzlich bei nichts gut. Ich finde erstmal immer gut zu sagen, freundschaftlich aufeinander zugehen, miteinander umgehen, ein Kenner. So habe ich es bei KI übrigens auch gemacht. Mhm.
1: Aber da kommen wir nachher nochmal zu oder gleich. Ja. Ein Song, der dich sofort glücklich macht?
0: Zurzeit? Aktuell?
1: Ja.
0: Magnus Pharrell.
1: Okay.
0: Das heißt, die erste Single. Tell me. Ich kann ihn nur singen.
1: Du darfst, Marc, du darfst auch singen.
0: Nein, das war Spaß. Der ist so schön. Also, ich habe mich gefreut. Den habe ich hier gestern angehabt. Und selbst meine 9-jährige Tochter hat dann so eine halbe Stunde später den auch kurz gesungen. Magnus Pharrell. Ich weiß leider jetzt gerade nicht, wie der heißt. Wahnsinnig toll. Geht auch gerade tierisch viral. Ansonsten natürlich meine Evergreens. Ne? Also, quasi alle Michael Jackson Songs machen mich direkt glücklich. Earth and Fire, das sind so meine Lieblings.
1: Ja. Und zu guter Letzt ein Song, bei dem du jedes Mal Gänsehaut bekommst.
0: Beauty and the Beast.
1: Okay. Bevor wir weitermachen, habe ich jetzt ja noch zwei Songs, habe ich hier ja noch. Und dann hattest du den Song Easy von Alyssa.
0: Ja, Alyssa, ja.
1: Und ich hatte vorhin mal kurz reingehört, das ist ja auch ein anderes Genre wieder, aber total cooler Song, coole Sängerin. Vielleicht magst du da einmal kurz was zu erzählen.
0: Ja, Alyssa, mega, mega Sängerin aus London und den Song habe ich ausgewählt, weil ich so ein bisschen, so ein bisschen Freude dran habe, meine heimliche Musikliebe sozusagen auch ab und zu mal bei Spotify von mir produziert und mitkomponiert zu entdecken und auch zu präsentieren. Also ich werde ja schon oft, das ist ja ganz normal, ich habe mich irgendwann für das Musikbusiness entschieden, also habe ich nicht immer hundertprozentig das gemacht, was ich liebe, sondern ich habe es immer versucht zu kombinieren mit dem, was gut ankommt, was wahrscheinlich Erfolg bekommt. Und das ist im Grunde genommen eigentlich ein sehr gefährlicher Weg. Wenn er dann funktioniert, ist es ja eigentlich erstmal gut, scheint zumindest so. Aber was grundsätzlich auf der Strecke bleibt, und das ist manchmal so schade, ist eben das, was man an Musik selbst so liebt. Und das ist eben in meinem Fall ein grooviger Rhythmus, ein geiler Bass, eine tolle Melodie, die auch mal ein bisschen jazzig ist, mal Akkorde, die ein bisschen nicht normal, diese typischen 4-3-4 Hit-Akkorde, die man kennt, sondern auch mal ein bisschen anders. Tolle Chöre. Naja, und ab und zu nehme ich mir die Freiheit, wenn ich dann mit jemandem zusammenarbeite und die selber dann Lust drauf haben, das so zu machen, wie ich es eigentlich auch als 17-Jähriger schon im Kopf hatte. Scheißegal, was die Industrie sagt. Und stell dann fest, ich liebe es. Es ist aber auch ein bisschen Hit-Ingredienzien mit bei. Also ich bin schon in gewisser Weise schon auch ein Typ, der catchy Melodien mag. Und das ist genau die Mischung, die mir dann immer gefällt. Soul, Jazz mit Melodien, die man sich einfach merken kann und einfach ein intensives Groove-Gefühl. Und deswegen habe ich diesen Song ausgesucht, weil ich da einfach total stolz drauf bin und finde, dass die Alyssa was fantastisch gesagt hat.
1: Gut, dann hören wir doch jetzt einfach mal rein.
2: Ja. 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

0: So, Marc, ja, ich kann es nur immer wieder sagen, sehr schöner Song. Ich stelle mir jetzt vor, man sitzt gemütlich in seinem Sessel und hört die Musik. Total cool. Also echt genial. Abschalten. Ja, wir haben es schon mal angesprochen in der Schnellfragerunde KI. Da hattest du ja schon gesagt, man muss es erstmal nicht als Feind begegnen, sondern als Freund. Und ja, dann daran weiterarbeiten. So habe ich es jetzt verstanden.
1: Ja.
0: Und wie stehst du denn allgemein jetzt zur KI und die Musikwelt?
1: Also ich kann erstmal grundsätzlich sagen, dass ich Technologie in meinem Job schon und den Fortschritt dazu immer super interessant fand. Also ich habe ja begonnen tatsächlich, als es noch analog Tonbandmaschinen gab. Und dann kamen die ersten Digital-Tonbandmaschinen. Das war dann schon ein kleiner technologischer Fortschritt, der aber erhebliche Vorteile hatte. Und dann begann es tatsächlich mit den ersten Computern und Programmen. Ne, also wirklich mit Atari und also so ganz rudimentär und hier noch Disk-Floppy und wie man das früher genannt hat und so. Alles eigentlich auf erbärmlichstem Niveau aus heutiger Sicht, aber trotzdem eben schon mal technologisch ein Fortschritt, so dass ich zum Beispiel auf einer 4-Spur, dann später 8-Spur oder auf einer digitalen Kompaktmaschine meine eigenen Produktionen machen konnte. Und mit dem Computer die Chance hatte, Schlagzeug zu programmieren oder eben Orchester zu arrangieren mit Soundbänken. Und das wurde ja jetzt immer, sage ich mal, fortschrittlicher, immer moderner, auch immer besser. Und ich persönlich arbeite mit Pro Tools und das ist dann ein professionelles Programm, wo ganz viele Soundbänke auch sehr professionell sind. Mittlerweile ist es so, du kannst heute auf dem Klavier einen Akkord spielen und dann spielt im Grunde genommen eine Akustikgitarre gepickt, gestrummt, vorwärts, rückwärts, hoch, runter, wie du es willst, ohne dass du Gitarrist bist, ziemlich originaltreu und vor allen Dingen groovy den Song ein. Im Kontext eines gesamten Mixes ist es kaum noch zu hören, ob das echt oder unecht ist. Das habe ich mir hier und da immer auch mal zunutze gemacht. Dann habe ich persönlich das Glück, dass ich Bass, Gitarre, Keyboards, sehr viel Chöre selber mache und dann eben ganz viel programmieren, Schlagzeuge, dann irgendwelche Moogs oder eben Bläser oder Orchester. Aber es gab dann die Zeit, wo Splice kam. Das war die große Soundbank, die alle benutzt haben, wo inspirierende Loops drauf sind, inspirierende Phrasen. Und dann kam es schon mal vor, dass in den Charts gleichzeitig drei Songs waren, Hits, die alle mehr oder weniger das gleiche Splice-Sample genommen haben. Dann fiel es mir schon auf. Ich habe dann schon immer von ganz hinten von der Soundbank was genommen, in der Hoffnung, dass ich es nicht auch gedoppelt habe. Also da merke ich schon, da ist dann auch eine Gefahr drin. Es wird ein bisschen beliebig. Alle benutzen denselben Hall. Dann lassen alle Mastern von der KI und so. So, und jetzt ist es mit KI-Musik. Und ich habe mich sehr in Juno reingefuchst. Natürlich krass geworden. Und ich sag's mal, wie es ist. Ich versuche es kurz zusammenzufassen. Ich fand es super interessant, war fasziniert von den Ergebnissen, habe professionelles Feedback mir eingeholt. Keiner hat gemerkt, wenn ich meine Songs dort gepromptet habe und dann nicht selbst gespielt habe, dass ich das nicht war, sondern wie ich es gepromptet habe. Was ich da reingepromptet habe, scheint der Grund gewesen zu sein, dass was rauskommt, dass man tatsächlich auch irregeführt wird. Und das war schon wirklich wahnsinnig. Ich selbst muss sagen, und da reihe ich mich ein bisschen ein, ohne mich mit denen in eine Liga zu sehen, aber es gibt ja berühmte Menschen wie jetzt jüngst Mary J. Blige, aber Dr. Dre und wie sie alle heißen, die sagen, wir finden KI super. Man darf nicht vergessen, bei denen, und so fühle ich mich eben auch, wir haben alle schon eine Karriere gehabt. Und da ist das eigentlich nicht so schwierig, auch sich darauf einzulassen. Ich fühle mich überhaupt nicht bedroht von KI, weil wenn ich da jetzt einen geilen Bass generiert bekomme, ich weiß, dass ich gut spiele und ich habe auf so viele Aufnahmen Bass gespielt, ich fühle mich überhaupt nicht irgendwie geärgert. Aber bei jungen Menschen oder bei Leuten, die vielleicht noch nicht so viel Erfolg hatten, kann ich mir schon vorstellen, ist das ein bisschen ärgerlich. Aber was mein wesentlicher Faktor an der gesamten Arbeit mit KI war, und ich habe mich sehr intensiv damit beschäftigt, ist, der Abnutzungseffekt ist sehr hoch, weil man keine Strecke des Erlebbaren, wie man es eigentlich meiner Meinung nach als Mensch liebt und gerne erinnert, präsentiert bekommen. Man hat nicht mal die Chance dazu. Man hat die Chance, 20 Versionen sich generieren zu lassen. Keine zieht man sich bis zu Ende rein, sondern man sagt sofort am Anfang, nee, gefällt mir nicht, ändere das. Und dann kommt am Ende ein Ergebnis, was einen auch erfreut, möglicherweise auch was bewirken kann, vielleicht auch nicht werden kann. Aber die Bindung dazu ist ganz gering. Mhm. Nun ist es so, dass ich ja das, weil ich glaube, ich prompte das gut, weil insgesamt ist KI, so wie ich es verstanden habe, eigentlich eher so ein Spiegel. Ne? Also, wo man richtig gutes Zeug reinprompt, kommt auch vielleicht noch besseres raus. Wenn man blödes Zeug reinpromptet, dann kommt auch was Blödes raus. So sehe ich das. Deswegen sind meine Ergebnisse nicht schlecht. Ich habe aber noch nie was KI-mäßig veröffentlicht, weil das ist das andere Thema. Die Rechtslage ist so wenig geklärt und auch die Tatsache, dass diese KI die ganze Zeit diese Signale ja nur deswegen kann, weil sie sich bedient an den Signalen, die kreative Menschen schon mal aufgenommen haben und nichts dafür bekommen haben, das ist schon was, wo ich auch meine Bauchschmerzen habe. Und deswegen habe ich noch nicht mich getraut, da was zu releasen, solange das nicht geklärt ist. Mhm. Mein grundsätzlicher Tipp ist, für jüngere Leute, lasst die Finger von KI weg, versucht eure eigenen Gefühle zu entwickeln, umzusetzen und dieses Glücksgefühl zu bekommen. Und wenn, dann würde ich punktuell KI einsetzen, mal als richtungsweisend. Es ist schon schön zu wissen, was kann ich mit dem Song machen? Mach mir mal einen Big Band Song, mach mir mal einen Hard Rock Song. Und wenn man das dann bekommen hat, dann weg damit, als Inspiration nutzen und jetzt aber selber. Oder sich Leute suchen, mit denen man das selber macht. Mhm. Dafür finde ich das richtig toll. Ansonsten ist es meiner Meinung nach immer noch am Anfang. Und ich bin ganz gespannt, wo wir da in 2-3 Jahren sind. Aber es wird wahrscheinlich alles noch faszinierender. Ich hoffe nur, dass wir die Rechtslage ein bisschen besser hinkriegen. Und vor allem die Aufteilung von Musik erlösen. Hm. Tatsächlich, es wird so viel Geld verdient wie noch nie. Was unter anderem auch viel an AI-generierte Musik liegt. Und das Geld landet halt nicht bei den Kreativen. Ne? Es gibt Leute, die haben noch nie was mit Musik gemacht, verdienen gerade 6-stellig. Und weil sie gecheckt haben, wie man mit der Technologie umgeht. Und das ist schon hart, finde ich,
0: ja.
1: Ehrlich gesagt. Ja.
0: Das ist schon bitter. Ja, aber vielen Dank dafür, dass du so dieses Statement gegeben hast. Und ja, super. Social Media, wie wichtig ist das für dich?
1: Persönlich ist es für mich die größte Bühne der Welt, in jedem Fall. Natürlich ist es was anderes, wenn man live sich präsentiert. Aber es ist eine Bühne, die steht einem jeden Tag, Tag und Nacht zur Verfügung. Und es ist tatsächlich eine sehr gute Gelegenheit. Man teilt sich die Bühne bloß eben mit Millionen anderen. Und deswegen ist es nicht ganz einfach herauszuragen. Ich bin selber immer am Suchen. Momentan bin ich auf meinem Insta-Account Mark Smith Sound dabei, versuche ein paar neue Formate. Da ist zum Beispiel so ein Undiscovered, da mache ich die Story hinter dem Song. Oder jetzt habe ich so einen ganz neuen Mark-Move. Das ist dann so mal so ein kleiner Mark-Move, habe ich schon immer in meinem Leben gesagt. Das wäre so ein Mark-Move nach dem Motto, ey, wir haben jetzt einen tollen Refrain, super. Und dann sage ich, was wäre denn, wenn das die Strophe wäre? Krass, lass mal machen. Ja, wird wahrscheinlich der Refrain noch stärker werden. Das wäre dann zum Beispiel so ein guter Mark-Move mal, ne, um den Song stärker zu machen. Oder eben zu sagen, Mark-Move wäre, wenn du auf die Bühne gehst und Angst hast, stell dir einfach vor, die buhen alle, dann hast du das Gefühl schon mal durchlaufen und dann stellst du dir vor, die jubeln alle, dann kriegst du wieder Glücksgefühle. So, also das wäre dann so ein Mark-Move, ein bisschen aus meinem Leben zu erzählen. Also ich nutze schon Social Media im Prinzip für Verbindung. Und natürlich ist es so, dass Social Media auch immer toll ist, um von anderen Leuten Dinge zu erfahren und wie eben diese ganz tollen Talente, die ich dann so immer wieder entdecke. Ne? Ethan French habe ich schon genannt, Marie Dresselhus zum Beispiel, wahnsinnig krass. Also es gibt so tolle Leute da draußen. Also wer da noch mehr gute entdecken will, geht auf meinen Insta, aber oder guckt einfach selber viel. Das ist fantastisch und ich finde Social Media extrem gut, aber für jüngere Menschen mal wieder, auch wieder eine große Gefahr natürlich, weil es wieder immer in so einer großen Blase stattfindet, die dann gewisse Dinge angeblich erfordert. Und da bin ich mir nicht ganz sicher, weil Followerzahlen, monatliche Hörer und Klicks und Watchtime und Engagement, das ist eine Währung, das wechselt ständig, das wird dominiert von den Machern. Da würde ich doch lieber mehr bei mir selbst bleiben und sagen, mach so viele kleine Konzerte wie möglich. Geh auf die Straße, spielen Leuten Songs vor und nimm dann die Kamera immer mit, dann kannst du das gleichzeitig mit auf Social Media verwerten, aber du hast eine echte Begegnung. Das wäre zum Beispiel gut.
0: Genau. Marc, wo bist du jetzt gerade so bei, künstlermäßig?
1: Also, Grell kann laufen, da bin ich so ein bisschen in der Beobachtung, das finde ich super. Und jetzt war ich eigentlich schon mit dem Gedanken, ich widme mich meinem Familienbusiness. Wir sind ja richtig gut im Network Marketing und machen da eine tolle Reise, die mir übrigens auch die Möglichkeit gibt, in der Musik ein bisschen druckloser zu sein, ein bisschen, sagen wir mal, oder nicht diesen Druck zu spüren, immer großes Einkommen zu erzielen, so dass ich dann letztendlich auch viel mehr aus Liebe und aus so einer romantischen Sehnsucht nach neuen Talenten Musik machen kann. Und lustigerweise meint das Leben wieder mal gut mit mir. Ich habe eine 18-jährige junge Dame namens Mia Müller kennengelernt aus Rendsburg. Die ist jetzt 19 geworden. Und mit ihr arbeite ich im Moment ein bisschen intensiver. Und morgen zum Beispiel gehen wir in Rendsburg auf die Straße. Es gibt auch eine Musikschule, die, glaube ich, tagt auf eine Tür. Da präsentieren wir 1, 2, 3 Songs. Und ich will mal gucken, was es in mir auslöst. Ich will mal gucken, was es in ihr auslöst. Und dann, wenn wir beide das Gefühl haben, das ist richtig schön, das fühlt sich nach mehr an. Wir haben schon einen Song produziert, den finde ich auch sehr, sehr stark. Wir werden dann wahrscheinlich weitere Songs machen, aber ich würde mir den Namen schon mal merken, Mia-Müller.
0: Mir ist der Name auch schon irgendwie angezeigt worden auf Instagram.
1: Ah, sehr schön, ja. Also das ist die Frau mit der orangen Gitarre. Ne? Man wird da schlauer. Ne? Sie hat orange Ohrringe und das Pendant, die orange Gitarre, ist jetzt schon vielen Leuten aufgefallen. Also ein bisschen spielen mit den Hit-Elementen darf man. Sie sind ja nicht nur in der Musik zu suchen, sondern es geht auch um Visuals und Image und Identity. Ja, aber also, die ist wirklich toll. Die hat eine tolle... Ich würde jetzt nicht einzigartig sagen, ich will nicht zu doll loben, aber sie ist schon wirklich toll und hat vor allen Dingen eine richtig tolle charakterliche Eigenschaft. Sie ist nämlich höflich und freundlich und trotzdem energisch. Und diese Kombi ist eigentlich eher selten.
0: Das stimmt. Da hast du vollkommen recht. Also ja, dann viel Erfolg für morgen.
1: Ja.
0: Wenn du jetzt deinem jüngeren Ich heute begegnen könntest, dem Musiker, der ganz am Anfang seines Weges steht, was würdest du ihm denn jetzt sagen?
1: Okay, das ist eine krasse Frage. Ist vielleicht aber gar nicht so schwer. Also das eine ist, ich würde sagen, glaub nicht alles, was die Leute erzählen, sondern hör auf dein Bauchgefühl. Und erlaube dir, dem zu folgen und lass den Part Finanzen, also Einkommen, von was anderem erfüllen. Wenn du das schaffst, im Prinzip deine Musik davon losgekoppelt zu machen, hast du die Chance, lange authentisch zu bleiben und möglicherweise wird daraus trotzdem ein Einkommen, aber es ist eben nicht im Angang, in der Kreation mit eingeplant, sondern da ist meiner Meinung nach freier Lauf, ausprobieren wichtig. Und ich bin tatsächlich für mich persönlich ein bisschen der Meinung, ich glaube, ich bin ein bisschen zu früh abgebogen in die Hit-Ecke, weil ich relativ schnell kommerziellen Erfolg hatte im Mainstream-Pop und bin genau da drin geblieben. Mich hätte tatsächlich interessiert, was wäre eigentlich passiert, wenn ich zum Beispiel, ich hätte sogar die Chance gehabt, mit 16, 17 nach Berkeley zu gehen zum Beispiel. Und dort Jazz zu studieren und was wäre eigentlich dann passiert mit mir. Das hätte mich schon interessiert. Oder ich hatte auch meine Rockphase. Ich habe bei Kingdom Come, einer großen Heavy Metal Band, Bass gespielt ein paar Jahre. Was wäre eigentlich gewesen, wenn ich da gewesen wäre? Aber ich hatte dieses Einkommen erzielen, Familie ernähren eben immer im Kopf und habe dadurch meine Kreativität damit gekoppelt. Und da muss ich rückblickend sagen, ja, es ist zwar eine Karriere entstanden, aber persönlich ist es vielleicht gar nicht das Klügste. Kreation und Einkommen sollte man meiner Meinung nach abkoppeln voneinander. Das eine kann folgen, aber ich würde einfach unbedingt der romantischen Kreativität folgen. Ja.
0: Und der Druck ist dann nicht da, ne? Das ist ja auch so. Muss.
1: Und ich sage immer zu den Leuten, ich habe tatsächlich Künstler gehabt, die haben dann unter Druck, ja, und ich versuche das. Und mein Mann, der sagt immer, ich bin so oft da. Und dann merke ich richtig, wie gestresst die Frau ist. Und dann habe ich ihr gesagt, wie wär's denn mal, wenn du jetzt mal 3 Wochen zu Hause bleibst und dann machst du einen Plan und du bist einfach nur einmal die Woche weg. Und dann hat sie mich nach 2 Monaten angerufen und gesagt, boah, das war der beste Move überhaupt. Ich hatte so viel Spaß beim Musik machen. Mein Mann hat sich gefreut, dass ich Musik gemacht habe. Und dann dachte ich so, guck mal. Es ist, weil man dann so in dem Druck ist und man muss was schaffen, nein, ich muss dahin. Dann fängt man sich an, mit den Menschen zu streiten, mit denen man liebt, weil man denkt, man hat nicht genug Zeit investiert. Das ist doch irre. Ja. Und insofern glaube ich, ist es wirklich wichtig, das koppeln zu können. Und da ist es eben meiner Meinung nach vielleicht sogar ratsam, vorher darüber nachzudenken, wie kann ich Einkommen erzielen, welchen Beruf kann ich nehmen, der mir die Möglichkeit gibt, Freiheiten zu haben, genug Freizeit zu haben, um meine Liebe zu Musik aus oder zu Kunst, zu meinem Hobby auszuleben. Und deswegen bin ich natürlich froh, dass wir jetzt Familien mit Fitline die Chance haben, dass wir einfach sagen, komm, mag. Meine Frau hat letztens mal irgendwann gesagt, du hast 20 Jahre Gas gegeben, jetzt entspann dich mal, mach die Musik, die dir Spaß macht. Ich hatte das schon. Und das ist wahnsinnig schön. Und ich glaube, das war auch einer der Gründe, warum ich insgesamt einfach entspannter auch in der Musik
0: bin. Mhm. Ja, das ist schön. Also richtig cool. Marc, gibt es noch auf deiner musikalischen Wunschliste noch irgendwas, was du noch gerne nochmal machen möchtest?
1: Ja, ich würde gerne mal längere Zeit, was das auch immer heißt, aber ich sage mal mindestens mal in 4 Wochen, vielleicht sind es aber auch 4 Monate, mit Menschen, die ähnlich wie ich in der Lage sind, eigentlich alle Gefühle, die man so hat, soundlich auszudrücken. Ohne Druck, ohne festes, vorgegebenes Ziel, ohne Briefing, zusammen den Tag zu erleben, die Wochen vergehen zu lassen, um dann wahrscheinlich festzustellen, dass man irgendwann in einen Modus kommt, der so tiefe Kreativität hat, so befreit von allen möglichen alltäglichen Gedanken, Alltagszwängen, um dort etwas zu entdecken, was man vielleicht, ich in meinem Fall, 30, 40 Jahre noch nicht entdeckt hat oder zumindest, wenn man es entdeckt hat, nicht ausgelebt hat, weil es immer wieder diesen Zwang gibt, den man auch nachgibt, nämlich irgendwie überleben zu wollen. Und das wäre für mich mal interessant, diese absolute Freiheit.
0: Ja. Ich habe auch noch mal, als ich die Sendung vorbereitet hatte, da hatte ich gesehen, Anastasia, hattest du ja auch, tauchtest du auch mal auf mit deinem Namen.
1: Ja.
0: Und da hatten wir ja vorhin schon mal vor der Sendung noch mal kurz drüber gesprochen. Vielleicht magst du das noch mal erzählen, wie es denn dazu gekommen ist.
1: Ja, das ist eine dieser lustigen Geschichten, die dann auch ein bisschen das Musikbusiness entlarven als, oh krass, da ist ja wirklich nicht alles Gold, was glänzt. Also mich haben Leute angesprochen, krass, Anastasia. Ja, und in Wahrheit ist es so. Ich kann jetzt in meiner Bio praktisch Anastasia nennen und das nennt man ja Name-Dropping. Das ist natürlich schon eine Hausnummer, ganz klar. Die Wahrheit ist aber, ich habe selbst aus dem Internet erfahren, dass das passiert ist, weil es einfach so ist, dass Christian Geller damals im Umkreis von Peter Maffay und Johannes Oerding irgendwie diese Idee hatten oder den Kontakt hatten zu dem Label, dass Anastasia deutsche Songs in Englisch singt und dann ist dieser Song dort vorgeschlagen worden an guten Tagen und ich habe das gar nicht mitbekommen. Der Verlag hat eine Anfrage gekriegt. Ich glaube, ich habe irgendwann mal so eine Freigabe unterschrieben, aber ich gucke da doch nicht groß drauf, wer da was ist. Da stand wahrscheinlich auch nicht Anastasia, wäre mir wahrscheinlich aufgefallen. Auf jeden Fall habe ich es gar nicht mitbekommen. Und jetzt am Ende bin ich also Songwriter eines Anastasia, einer Anastasia-Interpretation. Okay, ich muss sagen, vor 20 Jahren hätte ich mir noch ein bisschen mehr drauf eingebildet, weil ich ja nicht gecheckt hätte, wie das so ist, was Business. Heute bin ich glücklich, dass ich das nutzen kann und es macht auch irgendwie Spaß, es zu nutzen, aber in Wahrheit habe ich damit gar nichts zu tun. Und davon gibt es einige Fälle, aber das ist gehört eben mit zum Business. Zum Glück habe ich das Gegengewicht, dass ich einige Fälle habe, wo ich weiß, habe ich ganz viel mit zu tun. Übrigens ist das dann manchmal auch doof, dass Leute das gar nicht wissen, aber das ist eben die Balance, die immer wieder da ist, die Polarität des Lebens.
0: Mhm. So. Magst du vielleicht einmal ganz kurz erzählen, mit wem du überhaupt schon mal zusammengearbeitet hast? Da sind ja doch so einige Namen, wenn man so deine Bio liest, vielleicht?
1: Ja, also es fing ja ganz früh toll an, dass ich die Chance hatte, mit Dieter Falken, renommierter Produzent, der 10 Jahre pur produziert hatte und auch andere Sachen, P. Werner und so, dass ich da im Prinzip durch die Freundschaft und Partnerschaft mit ihm die Chance hatte, Nino D'Angelo, Juliane Werding und so, das war so ein bisschen der deutsche Kreis zu machen. Dann habe ich selber Kontakt zu sehr guten Musikern bekommen und dadurch bin ich dann im Grunde genommen in diese Top-Liga der deutschen Studiomusiker und Tourmusiker mit reingerutscht. Das war natürlich total geil zu sehen, dass ich zum Beispiel in meiner eigenen Band hatte ich dann einen tollen DJ, Vinny und Dirk Berger. Die beiden sind die Produzenten von Peter Fox, Seed und noch anderen großen Sachen, die einfach fantastisch sind. Und Lutz Krajenski, mein Lieblingskeyboarder, der aber auch MD bei Tom Jones, MD bei Randy Crawford, bei Roger Cicero war, also solche Leute wie Joost, Nickel am Schlagzeug, also das sind so die Musikernamen, wo ich so denke, wow. Und da gibt es eben auch ein paar internationale, ne, mit dem Mother's Finest, Trommler zusammen zu spielen und so. Oder als Produzent mir die Earth & Firebläser zu mieten oder den Percussionisten von Eric Clapton und so. Das waren alles schon tolle Sachen. Aber als Songwriter, muss ich sagen, habe ich natürlich dann auch wahnsinnig Glück gehabt, habe ich tatsächlich dann eben wie zum Beispiel mit den Grammy-Gewinnern, also auch, was ich gerade gesagt habe, Michael Garvin für Waiting for Tonight zum Beispiel da bekommen, Pam Shane, die Genie in a Bottle geschrieben hat. Da, also in der Songwriting-Liga ging es auch schon ganz nach oben. Da war ich wirklich in Songcamps und Writing-Sessions mit Leuten, die für Justin Bieber, Rihanna und so geschrieben haben. Ich selbst hatte noch nicht das Glück, dass da ein Song gepickt wurde. Man war immer so ganz nah dran, aber wie gesagt, das Leben hat es für mich anders haben wollen. Ich habe es auch akzeptiert, ich brauche den Grammy nicht mehr glücklich zu werden. Aber ja, wenn dann Peter Maffay MTV Unplugged macht und sich einen Song aussucht und das ist so schön, den ich dann maßgeblich mit initiiert habe, habe ich mich natürlich schon gefreut. Und das sind so Dinge, ja, also Patrick Nu in den 90ern, ganz viel im Radio und ja, also es gibt so ein paar und wahrscheinlich ist meine Liste viel länger, als ich das immer selber auf dem Zettel habe, weil ich mehr in der Musik denke als in den Künstlern. So, ne? Ja, also jetzt fällt mir zum Beispiel ein, ich habe vor 5 Jahren schon Demos mit Florian Künstler gemacht, habe damals ihm gesagt, der wird super. Bin auch froh, dass ich auf dem ersten Album mit ihm stattfinde. Aber jetzt ist er ja richtig am Durchbrechen. Ja. Total geil. Habe ich für mich mal wieder so eine Talentnase bewiesen. Aber das Leben hat auch hier es nicht zugelassen, dass ich jetzt in dem inneren Kreis mit drin bin. Das ist auch okay. Aber ich finde den fantastisch als Mensch, als Künstler, als Songwriter wirklich. Und ich bin stolz darauf, dass ich mit ihm im Prinzip viele Songs gemacht habe. Übrigens immer noch ein paar Demos habe, von denen ich glaube, dass sie was werden können. Und das ist ja das Schöne, die liegen alle im Safe und es kann ja auch was werden.
0: Das stimmt, cool. Ja, und dann gab es noch eine Sängerin, mit der hatte ich vor ein paar Jahren auch schon mal ein Interview, ein Telefoninterview. Und zwar mit der, ja, Mio. Eine fantastische Sängerin. Da hast du jetzt ja auch einen Song noch rausgesucht, den wir zum Schluss spielen. Wie kam es denn zu der Zusammenarbeit mit der Mio?
1: Mio gehört so zu dieser Hamburger Gang, damals noch nicht so mega engagiert wie jetzt, auch im strukturellen Sinne, ne? Also GEMA, die ganzen Vereine, die macht das wirklich fantastische Arbeit, macht sie da. Kämpft auch immer ganz viel dafür, dass die Frauen in der Musikszene als Produzenten und Songwriter einfach auch richtig am Start sind. Finde ich auch total cool. Sie selber ist eine tolle Sängerin. Sie hat damals eine Platte machen wollen und hat sich wohl gedacht, ich will gerne mit jemandem zusammenarbeiten, der vielleicht zu mir passt, und ich war einer davon. Und den Song, den ich da ausgesucht habe, habe ich deswegen ausgesucht, weil ich eben sie so klasse finde und sie gehört für mich zu denen, die schon eine tolle Karriere hingelegt haben, aber sie ist meiner Meinung nach noch viel zu klein. Sie hat viel mehr verdient und sie muss mehr Aufmerksamkeit bekommen, weil sie einfach mega klasse singt, tolle Songwriting macht, aber vor allen Dingen auch mega engagiert ist. Und deswegen habe ich mir gedacht, ich packe das jetzt mit dazu. In dem Fall kann ich auch wieder so ein bisschen meiner typischen Produzentenart, sagen wir mal, glänzen in gewisser Weise. Freue ich mich darüber, dass sie hat zu mir gesagt, wir können ja mal, ich spiele mal ein bisschen Songs vor und wir machen mal. Und dann habe ich so gespürt, ah, du magst Alicia Keys? Und sie, ja, die finde ich super. Und dann sage ich, dann lass uns doch mal so in der Art was machen. Oh ja, das wäre ja geil. Ja, und wer Alicia Keys gut kennt, wird schon hier und da ein paar Parallelen auch soundlich hören. Ich habe immer versucht, nicht ganz zu nah dran zu sein. Aber vielleicht ist es mir ganz gut gelungen. Der Song lief auf dem Radio und ist so einer ihrer stärksten Songs. Und ich bin auch ganz ehrlich, ganz stolz drauf. Zusammen mit ihrem Freund Magnus haben wir das richtig geil zu dritt hingekriegt. Ich habe mich einfach gefreut, dabei zu sein. Und das ist eine tolle Sängerin und jetzt verdient gehört zu werden.
0: Ja, den hören wir jetzt gleich zum Schluss. Ja, Marc, erstmal vielen lieben Dank, dass du heute hier im Förderradio warst. Und ich hoffe ja noch, dass wir jetzt so ein bisschen die Zusammenarbeit noch mal intensivieren. Und wenn da mal neue Sachen kommen, ja, vielleicht sehen wir uns dann auch hier wieder im Förderradio. Das würde mich freuen.
1: Vielen Dank für die Einladung, André. Hat mir Spaß gemacht. Und genau, also wir werden uns bestimmt noch mal hören. Ich weiß ja, ich komme vielleicht auch immer ganz gerne mit Talenten vorbei.
0: Genau, und da bist du bei mir, glaube ich, richtig. Musik außerhalb des Mainstreams und auch junge Künstler und Künstlerinnen. Und das kriegen wir sicherlich hin. Möchtest du noch irgendjemanden grüßen oder noch ein kleines Schlusswort geben?
1: Also, wenn ich die Gelegenheit nutzen dürfte, würde ich jetzt natürlich ganz stark meine süße kleine Tochter Noah Noah Jensen grüßen. Hallo Noah, falls du es gerade hörst. Das ist so richtig ein bisschen albern. Aber es machen jetzt alle anderen, werden die Hände über den Kopf zusammenschlagen in der Familie. Aber das finde ich jetzt gerade einen schönen Moment. Ist auch sehr intuitiv grüßen. Danke für die Frage.
0: Ja, super. Vielen Dank. Ja, ich sage erstmal vielen lieben Dank auch an alle Zuhörerinnen und Zuhörern, die jetzt zugehört haben. Vielen lieben Dank, dass ihr zugehört habt. Und das Montag kann ich schon mal ankündigen. Es wird der Mathis Brodersen aus Föhr wird hier sein. Wir werden dann friesische Songs hören. Wir werden englische Songs hören. Also ich freue mich schon ab 15 Uhr hier im Förderradio. Ja, also auch ein cooler Sänger. Also ich bin gespannt. Er freut sich auch schon. Marc, bleib noch kurz in der Leitung und wir können nur sagen...
1: Vielen Dank an alle Hörer. Viel Spaß bei dem weiteren Programm.
0: Ciao. Genau. Und jetzt hört ihr Mio mit So Much More und dann bis zum nächsten Mal. Tschüss.

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1: Hallo und herzlich willkommen, hier ist der Bernd. Ich begrüße euch recht herzlich zu meiner Sendung. Ja, es ist Freitag, 17 Uhr. Wettertechnisch sieht es ja nicht ganz so gut aus, also können wir uns schön hinlegen, Musik hören und einfach mal ein bisschen abschalten. Und dafür ist die Stunde ja eigentlich gedacht. Starten möchte ich jetzt mit Erasure und dem Titel Always. Ja, und jetzt wünsche ich euch viel Spaß und Erholung in dieser Stunde. Ja.

Snoop Doggy Dogg mit What's My Name, ein Song, der auch selten hier bei uns läuft, aber auch die nächste Band. Die hört man auch nicht mehr so häufig. Es wird mal wieder Zeit, dass sie gespielt werden. Jetzt für euch Scooter mit No Rewind.

Und das waren Fun Factory mit Take Your Chance. Vor ein paar Tagen waren wir auf der Suche nach diversen Tickets und da bin ich dann über den nächsten Künstler gestolpert und zwar war das Fancy. Er ist on Tour und es war alles ausverkauft. Und das waren auch gar nicht kleine Hallen, also es war schon ein bisschen was Größeres. Und dachte ich nur so, wow, cool, es gibt doch noch so viele Menschen da draußen, die auf diesen 80er-Jahres-Synthesizer-Sound ja halt stehen. Ne? So, und da habe ich jetzt mir mal eine etwas neuere Version rausgesucht. Und zwar hat er sich Pulse Driver mit ins Boot geholt und er hat den Klassiker Slice Me Nice doch ein bisschen verändert. Ich finde ihn recht cool. Gut, an das Original kommt er nicht ran, aber ich muss euch auch mal was Neues präsentieren. So, jetzt hier für euch Fancy mit Pulse Driver und dem Titel Slice Me Nice.

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74, 75. Ein sehr schöner Song. So, wir machen jetzt mit dem Wetter weiter. Heute Übertag. Ja, war es ja wohl richtig geil, wa? Regen, Regen, nichts als Regen. Ja, was soll ich denn noch zu sagen? Hoffentlich wird das morgen besser. Oder auch allgemein am Wochenende. Ich möchte Sonne. Ich möchte 20 Grad mindestens. Gerne auch ein paar mehr. So, heute über Tag war es ja eben halt nicht so schön zum Abend hin. Ja, zieht noch ein bisschen Wind auf. 14 Grad sind da die Höchstwerte. Und morgen am Samstag ziehen Vormittagsschauer durch. Am Nachmittag gibt es einen Sonne-Wolken-Mix. Es treten stürmische Böen auf und die Temperaturen erreichen Höchstwerte um die 17 Grad. Ja, zum Sonntag rüber kühlt das nochmal bis auf 12 Grad ab. Und am Sonntag, ja, da gibt es einen Mix aus Sonne und Wolken. Dabei weht ein böig auffrischender Wind. Die Temperaturen erreichen Höchstwerte um die 19 Grad. Ja, und Montag soll das ja nochmal ein bisschen besser werden, bevor der Regen wiederkommt. Naja, machen wir das Beste draus, und zwar mit Musik hören. Pet Shop Boys,

Und das war Shaquille Stevens mit Murray Murray. Und das war es jetzt auch schon wieder mit der Sendung mit uns durch den Feierabend hier beim Förderradio. Ich, der Bernd, sage vielen Dank fürs Einschalten und Zuhören. Und ich würde mich freuen, euch nächste Woche am Montag um 17 Uhr hier wieder begrüßen zu dürfen. Jetzt kommt das Abendprogramm. Ich wünsche euch viel Spaß beim Zuhören, euch ein schönes Wochenende und dann bis bald. Euer Bernd. Aber eine Sache habe ich vergessen, den letzten Titel anzukündigen. Und zwar habe ich für euch jetzt rausgesucht, Verspenkler mit Das letzte Lied. Und ja, viel Spaß damit.

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